0: Was geht ab?
1: Ja, ich brauche es, Alter. Alles klar, Mann? Wie geht's?
0: Ja, gut. Was machst du denn da so?